0: Конрад Аденауер жене особено големи успехи във външната политика. След преживяното през Втората световна война, той твърдо вярва, че траен мир и стабилност в Европа може да се постигнат само чрез единодействие. През 1963 година Франция и Германия подписват Елисейския договор, известен още като Договор за приятелство. Това е крайъгълният камък на тяхното помирение след вековна вражда. Договорът отразява политическата стратегия на Аденауер и неговите виждания за ролята на Германия в Европа. Докато Аденауер защитава единството и един от основните инициатори на френско-германското помирение в следвоенния период, собствената му страна е разделена. Положението се влошава с издигането на Берлинската стена през 1961 година, само няколко седмици преди федералните избори. Но политическото напрежение около изграждането на Берлинската стена не става пречка Конрад Аденауер да спечели четвъртите си федерални избори като част от коалиция между парламентарната група на Християн-демократическия съюз, Християн-социалния съюз и Свободната демократическа партия. Съгласно предварителна договорка, Аденауер служи половината от мандата си и подава оставка през 1963 година. През 1966 година, на 90-годишна възраст, той се оттегли от поста на федерален председател на Християн-демократическия съюз. Това бележи края на блестящата му политическа кариера. Конрад Аденауер, наричан Der Alte или Старецът, умира на 19 април 1967 година на 91 годишна възраст. Той спечели уважението на целия свят като политик, на когото германците дължат своята свобода, просперитет и социална сигурност. Ние, останалите европейци, ценим високо огромния му принос за мира в Европа. Валтер Хаустайн, първият председател на Европейската икономическа общност, отбеляза историческата роля на Аденауер в европейската политика. Във всичко, свързано с политиката, има толкова сила, колкото и надежда. В европейската политика има много надежда. Дължим я основно на този човек. Ето защо се прекланяме пред неговата решителност и пред политическите успехи, които той постигна в житейския си път. 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
2: 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Emisión ofrecida por el Parlamento Europeo. 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
3: O Parlamento Europeu desempenha papel fundamental na salvaguarda dos direitos dos consumidores em toda a União Europeia. Com mais de 450 milhões de consumidores na UE, é essencial garantir tratamento equitativo, a transparência e a segurança no mercado. Mas quais são os direitos dos consumidores e como são protegidos? Os direitos dos consumidores são princípios fundamentais que lhe garantem que, enquanto consumidor, é tratado de forma justa e protegido no mercado. Na União Europeia, estes direitos não são apenas um conjunto de ideais, mas estão consagrados na lei, proporcionando um quadro sólido para a sua proteção. Uma das principais formas de o Parlamento Europeu ajudar a conferir direitos robustos aos consumidores é através da Diretiva Direitos dos Consumidores, que visa harmonizar a legislação em matéria de defesa do consumidor em todos os Estados-membros. Esta diretiva garante que os consumidores dispõem de informações claras e honestas sobre as suas compras, quer façam compras online ou em lojas físicas. Abrange tudo, desde as descrições e os preços dos produtos até às opções de entrega e aos direitos de cancelamento. Comecemos por abordar os principais direitos dos consumidores na União Europeia, com o direito a uma informação clara e transparente. Independentemente de comprar um produto ou um serviço, as empresas devem fornecer-lhe informações exatas e compreensíveis sobre o que está a adquirir. Isto inclui pormenores sobre o produto ou serviço, o seu preço, quaisquer impostos ou taxas aplicáveis e os termos da transação. Enquanto consumidor, também beneficia do direito de retratação. Trata-se de um período de reflexão que dá aos consumidores a possibilidade de mudar de ideias e de rescindir o contrato no prazo de 14 dias a contar da recepção dos bens ou da subscrição de um serviço. Os consumidores podem exercer este direito e renunciar à sua compra sem terem de apresentar uma justificação. Outra proteção importante é o direito a uma garantia legal de 2 anos. Isto significa que, se um produto adquirido na União Europeia se revelar defeituoso ou não conforme ao descrito, tem direito a que seja reparado ou substituído pelo vendedor, a título gratuito, durante um período máximo de 2 anos após a sua compra. Esta garantia aplica-se a todos os produtos vendidos na UE. A União Europeia coloca também uma forte ênfase na segurança dos consumidores. Nos termos do novo Regulamento Segurança Geral dos Produtos, que entrou em vigor em 2023, os produtos vendidos na UE devem cumprir normas de segurança rigorosas para garantir que não representam um risco para a saúde ou para a segurança dos consumidores. Isto vai desde os brinquedos e a eletrónica até aos cosméticos e eletrodomésticos. Se um produto for considerado inseguro, a União Europeia dispõe de mecanismos para garantir que este é retirado do mercado e que os consumidores são devidamente informados dos riscos. Por último, mas não menos importante, não esqueçamos os nossos direitos digitais. Com o aumento das compras online e dos serviços digitais, a UE tomou medidas para proteger os dados pessoais e a privacidade dos consumidores. O Regulamento Geral sobre a Proteção de Dados, conhecido por RGPD, define regras sobre a forma como as empresas e as organizações tratam os dados pessoais. Tal confere aos consumidores um maior controlo sobre as suas informações e garante que os dados são utilizados de forma responsável e segura. Assim, o que significa tudo isto para si enquanto consumidor na União Europeia? Significa que pode fazer compras com confiança, sabendo que está protegido pela legislação em matéria de direitos do consumidor, que garante um tratamento equitativo, a transparência e a segurança no mercado. Significa também que pode fazer escolhas informadas sobre os produtos e serviços que adquire e que os seus direitos serão respeitados se algo correr menos bem. Feliz Dia Mundial dos Direitos do Consumidor! 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
4: Herzlich willkommen zu unserer Reihe Geschichte und Geschehnisse. Hier erfahren Sie mehr über wichtige historische Ereignisse und darüber, wie sie uns bis heute beeinflussen. In dieser Folge geht es um einen entscheidenden Meilenstein der europäischen Einigung, den Vertrag von Maastricht. Wir sehen uns außerdem an, was sich später durch die Verträge von Amsterdam und Nizza geändert hat, und wir beleuchten die geschichtlichen Zusammenhänge. Was bewegte die Bevölkerung Europas in der Zeit, in der diese bahnbrechenden Verträge in Kraft traten? Und welche Neuerungen kann man als ihre wichtigsten Errungenschaften betrachten? Sehen wir uns zuerst den geschichtlichen Kontext an, in dem der Vertrag von Maastricht unterzeichnet wurde. Um den Vertrag zu verstehen, ist es nämlich wichtig, die größeren Zusammenhänge zu kennen. Nach dem Ende des Zweiten Weltkriegs lag Europa in Schutt und Asche. Die Schrecken des Krieges saßen den Menschen noch tief in den Knochen und die Regierungen der europäischen Staaten waren fest entschlossen, es nie wieder so weit kommen zu lassen. Das war die Geburtsstunde des Projekts Europa. Die europäischen Staaten sollten wirtschaftlich so eng miteinander verbunden werden, dass ein Krieg undenkbar sein würde und in Europa sollte für immer Frieden herrschen. Um das zu erreichen, wurde im Jahr 1951 die Europäische Gemeinschaft für Kohle und Stahl ins Leben gerufen. 1957 folgten die römischen Verträge und damit die Europäische Wirtschaftsgemeinschaft und die Europäische Atomgemeinschaft. Der nächste große Schritt folgte im Jahr 1986, nämlich die Einheitliche Europäische Akte. Darin wurde ein ehrgeiziges Ziel festgelegt. Bis 1992 sollte die Europäische Wirtschaftsgemeinschaft einen gemeinsamen Binnenmarkt bekommen, der den freien Verkehr von Waren, Dienstleistungen, Personen und Kapital ermöglichen sollte. In den späten 1980er Jahren entschieden die Mitgliedstaaten der Europäischen Wirtschaftsgemeinschaft schließlich, dass sich die europäische Einigung nicht nur auf die Wirtschaft beschränken sollte. Man wollte sich nun auch auf politischer Ebene annähern. Am 7. Februar 1992 unterzeichneten die 12 damaligen Mitgliedstaaten der Europäischen Gemeinschaften den Vertrag über die Europäische Union. Und zwar in Maastricht, einer Stadt im Südosten der Niederlande, weshalb man heute auch vom Vertrag von Maastricht spricht. Der Vertrag von Maastricht trat am 1. November 1993 in Kraft, nachdem er von allen Mitgliedstaaten ratifiziert worden war. Es war ein bahnbrechender Vertrag, und zwar in mehrfacher Hinsicht. Allem voran wurde dadurch die Europäische Union formell gegründet wodurch die Europäische Wirtschaftsgemeinschaft zu einer umfassenderen Union mit einem noch stärkeren Zusammenhalt wurde. Der Vertrag von Maastricht brachte aber noch eine weitere wichtige Neuerung mit sich: die Unionsbürgerschaft. Sie ermöglicht der EU-Bevölkerung bis heute, sich innerhalb der Europäischen Union frei zu bewegen und aufzuhalten. EU-Bürgerinnen und EU-Bürger haben außerdem seit dem Vertrag von Maastricht das Recht, ihre Stimme bei Kommunalwahlen oder bei der Europawahl in einem anderen Mitgliedstaat als in ihrem Wohnsitzland abzugeben. Auch können sie sich in einem anderen EU-Staat zur Wahl aufstellen lassen. Beides trägt dazu bei, dass die Bevölkerung ein Bewusstsein für die europäische Identität entwickelt und ein gewisses Zugehörigkeitsgefühl. Der Vertrag von Maastricht war aber noch aus einem weiteren Grund ein besonders wichtiger Meilenstein auf dem Weg zur europäischen Einigung. Er stellte die Weichen für die Wirtschafts- und Währungsunion, was schlussendlich die Einführung des Euro als gemeinsame Währung ermöglichte. Der Euro wiederum sollte für mehr wirtschaftliche Stabilität sorgen und den Handel sowie Reisen zwischen den EU-Staaten erleichtern. Mit dem Vertrag von Maastricht wurde eine Europäische Union geschaffen, die auf drei Säulen beruhte. Die erste Säule umfasste die europäischen Gemeinschaften und betraf die Politik in den Bereichen Wirtschaft, Soziales und Umwelt. Die zweite Säule war die gemeinsame Außen- und Sicherheitspolitik. Sie zielte darauf ab, dass die EU-Staaten nach außen hin geschlossen auftraten und eine gemeinsame Sicherheitsstrategie verfolgten. Die dritte Säule war die Zusammenarbeit in den Bereichen Justiz und Inneres, insbesondere mit Blick auf Strafverfolgung, gerichtliche Angelegenheiten und Einwanderungspolitik. Das Europäische Parlament wurde durch den Vertrag von Maastricht gestärkt. Mit der Einführung des Mitentscheidungsverfahrens wurden seine Gesetzgebungsbefugnisse erweitert. Seitdem arbeitet es in vielen Politikbereichen als Mitgesetzgeber mit dem Rat der Europäischen Union auf Augenhöhe zusammen. Auch bekam das Parlament mehr Einfluss auf die Europäische Kommission. Der Vertrag von Maastricht ermächtigt es nämlich dazu, den Kandidaten bzw. die Kandidatin für das Amt des Kommissionspräsidenten und die Kommission als Ganzes zu billigen oder auch abzulehnen. Darüber hinaus erhielt das Parlament außerdem mehr Kontrolle über den EU-Haushalt. Die Stärkung des Europäischen Parlaments hat den Entscheidungsprozess der EU transparenter gemacht und dafür gesorgt, dass die Interessen der Bürgerinnen und Bürger noch besser vertreten werden können. Seit der Unterzeichnung des Vertrags von Maastricht sind bereits mehr als 30 Jahre vergangen. Inzwischen wurde er überarbeitet und angepasst, und zwar durch die Verträge von Amsterdam und Nizza. Der Vertrag von Amsterdam wurde am 2. Oktober 1997 unterzeichnet und trat am 1. Mai 1999 in Kraft. Er zielte darauf ab, die EU-Organe sozusagen zu verschlanken und sie dadurch auf künftige Erweiterungen vorzubereiten. Auch wurde mit dem Vertrag ein neues Konzept eingeführt, nämlich das der verstärkten Zusammenarbeit. Das ermöglichte den Mitgliedstaaten, in bestimmten Bereichen mit anderen EU-Staaten zusammenzuarbeiten und gemeinsam voranzukommen, auch wenn andere Mitgliedstaaten sich vorerst nicht beteiligen wollten. Die EU wurde damals immer größer und diese Flexibilität war entscheidend dafür, dass man allen Bedürfnissen und Interessen gerecht werden konnte. Mit dem Vertrag von Amsterdam wurde außerdem das Abkommen über die Sozialpolitik in das Unionsrecht integriert. Die EU zeigte dadurch auf, wie wichtig soziale Rechte, Beschäftigung und Nichtdiskriminierung sind. Auch zielte der Vertrag von Amsterdam darauf ab, die EU zu einem Raum der Freiheit, Sicherheit und Gerechtigkeit zu machen. Er ebnete den Weg für eine engere Zusammenarbeit zwischen den Mitgliedstaaten in Bereichen wie Asyl, Einwanderung und Justiz. Darüber hinaus wurde ein neues Amt geschaffen, nämlich das des Hohen Vertreters der Union für Außen- und Sicherheitspolitik, auch bekannt als Chefdiplomat der EU. Mit diesem Schritt wurde die gemeinsame Außen- und Sicherheitspolitik der EU weiter gestärkt und die EU kann seitdem auf der Weltbühne noch besser geschlossen auftreten. Zu guter Letzt wurden mit dem Vertrag von Amsterdam auch die EU-Organe reformiert, mit dem Ziel, sie effizienter zu machen. Das Mitentscheidungsverfahren wurde ausgeweitet und das Europäische Parlament wurde weiter gestärkt. Am 26. Februar 2001 wurde schließlich der Vertrag von Nizza unterzeichnet. 2 Jahre später trat er in Kraft. Im Mittelpunkt stand die Vorbereitung der EU auf ihre bisher größte Erweiterung, dem Beitritt von 10 neuen Mitgliedstaaten im Jahr 2004. Mit dem Vertrag von Nizza wurden etwa die Stimmgewichtung im Rat und die Zusammensetzung der Europäischen Kommission angepasst. Zudem wurde die Beschlussfassung mit qualifizierter Mehrheit ausgeweitet. Diese Änderungen waren ausgesprochen wichtig. Nur so konnte sichergestellt werden, dass die EU auch nach ihrer Erweiterung auf effiziente und wirksame Weise Entscheidungen treffen konnte.